0: Wer? Euer kleiner Außerirdischer?
1: Wenn Sie doch nur ein Haar gekrümmt haben, dann werden Sie...
2: Hey, Willy!
0: Alf! Willy!
2: Wirklich? Habt ihr auch gekotzt oder sowas?
3: Oh, wir sind